Hallo alle miteinander und willkommen zum Programm der Deutschen Stimme mit Monika Hein und dem Heute-Journal on 5EBI FM, Your Multicultural Radio Station. Schön, dass Sie wieder eingeschaltet haben. Roger Whittaker eröffnete das Programm mit dem Song »Ein bisschen Aroma«. Ja, heute fasse ich mich mal wieder kurz, denn ich habe wieder viel zu berichten gefunden. Alles, was ich dazu sagen kann, ist, dass als Manuela hier war, die mochte Roger Whittaker und vor allen Dingen diesen Titel, ein bisschen Aroma und ein bisschen Shishi. Sie hat mir nie gesagt, was Shishi damit gemeint ist, aber wir hatten immer eine gute Zeit und da mussten wir auch lachen, ne? Denn sie wollte es mir nicht verraten, aber sie wusste, was damit gemeint ist. Also, das gesagt. Als nächstes hören Sie die Gruppe Wind mit Kumbaya.

Ja, wie gesagt, das war die Gruppe Wind. Als erstes für heute. Polizei findet einen Mann per Sirenentrick. Ein Mann bittet die Polizei in Wermelskirchen im Rheinisch-Bergischen Kreis um Hilfe, kann ihnen aber nicht seinen Standort angeben. Wie die Polizei berichtet, hätten sie gegen 5:30 Uhr morgens einen Anruf von einem 81-jährigen Mann erhalten. Dieser soll den Beamten gesagt haben, zwischen 2 Kirchenbänken zu liegen und dringend Hilfe zu brauchen. Wo der Mann sich befindet, habe er den Beamten jedoch nicht sagen können. Also mussten diese den Weg finden, den Mann zu lokalisieren, und griffen dabei auf eine kreative Methode zurück. Sie schickten einige Polizeiautos mit heulenden Sirenen auf die Straßen, die sich schließlich im Stadtgebiet verteilten. Anschließend warteten sie so lange, bis sie eine der Sirenen während des Telefonats mit dem Mann hören konnten. Mit Erfolg. Tatsächlich schafften die Beamten es, den 81-Jährigen mit diesem Sirenentrick zu finden. Er befand sich jedoch nicht in einer Kirche, sondern wohlbehalten in seinem Schlafzimmer. Der Mann hatte wohl schlecht geträumt. Sein Sohn kümmerte sich dann weiter um ihn.

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Sie hatten Drafi Deutscher mit Mama Leone. Und vor dem Sponsor hörten Sie das Duo Leuchtfeuer mit dem Titel Genieß die Zeit, genieß dein Leben. Als nächstes, woher kommen Dirndl und Lederhosen? Die Geschichte der deutschen Tracht ist nicht so uralt wie gedacht. Millionen tragen sie zur Wiesen, doch die Wurzeln von Dirndl und Lederhose sind überraschend jung und haben wenig mit ganz Bayern zu tun. Wenn die Wiesen in München ihre Tore öffnet, verwandelt sich das Festgelände in ein Meer aus Dirndl und Lederhosen. Millionen Besucher greifen Jahr für Jahr zur Trachtenmode. Doch die wenigsten wissen, wie lang und verschlungen der Weg dieser Kleidung bis in die Bierzelte war. Dieses ist einmal mit Musik unterbrochen, weil es ein bisschen lang ist. Ihren ersten großen Auftritt hatte die bayerische Tracht nicht etwa auf dem Land, sondern in der Welt der Macht und des Tourismus. Das, was wir heute als bayerische Tracht im Kopf haben, trat seinen ersten Siegeszug im mittleren 19. Jahrhundert an. Zu dieser Zeit wurde in Bayern für die Tracht regelrecht Propaganda gemacht, sagt Katrin Weber, Leiterin des Trachtenforschungs- und Berat-

früher die ländische Bevölkerung in der alpinen Region, erklärt Alexander Wandinger, Trachtenfachberater bei der Heimatpflege des Bezirks Oberbayern. Erste bildliche Belege stammen aus der Zeit um 1800. Bei der Lederhose handele es sich um eine verkürzte Kniebundhose, die sich über die Trachtenvereine in ganz Bayern verbreitet habe. Diese Vereine spielten eine entscheidende Rolle. Ab etwa 1900 schlossen sich laut Wandinger vor allem junge Männer zusammen, offiziell mit dem Ziel, die Lederhose zu erhalten, wobei es natürlich auch um das Zusammensein und die Gemeinschaft ging, sagt er. Als Frauen in die Vereine aufgenommen wurden, hielt auch das klassische Miedergewand mit Rock Einzug, das zwischen 1880 und 1900 in Mode gewesen war.

Ja, das waren Belzi und Florian mit. Schön, dass ihr alle dabei seid. Und weiter geht's im zweiten Teil mit Woher kommen Dirndl und Lederhose? Vom Dirndl ist das Mieder mit Rock klar zu unterscheiden, betont Wandinger. Das wiederum kam um 1900 in Städten wie München in Mode und stammt aus Österreich, sagt er. Nach dem Zweiten Weltkrieg erlebte die Tracht eine Wiedergeburt, eng verbunden mit der Neugründung der Trachtenvereine. Seit den 60er und 70er Jahren hat sich Trachtenmode dann zur Festtagskleidung entwickelt, sagt Wandinger, der den aktuellen Aufschwung begrüßt. Kritisch sieht er allerdings, wenn Trachtenmode

oder politisch instrumentalisiert wird. Auch Weber freut sich über die Trachtenwelle und hat eine Erklärung dafür parat. Die aktuelle Generation ist die erste, die die Globalisierung in vollen Zügen genießen konnte. Oft kehren die Menschen nach einem Aufenthalt in der Ferne nach Hause zurück und entdecken ihre Wurzeln neu. Das spiegele sich in einer Offenheit gegenüber der Trachtenmode wider. Fragt man bei Trachtenträgern, warum sie diese Kleidung tragen, hört man oft die Schlagworte Heimat, Identität, Tradition und Zugehörigkeit. Gerade in Franken, wo die Lederhose historisch keine Rolle spielte, wächst laut Weber das Interesse an der regionaltypischen Tracht, besonders bei Männern. Diese besteht demnach meist aus einem langen schwarzen Gehrock mit roter Weste, einem schwarzen Dreispitz sowie einer Kniebund- oder Latzhose aus Stoff. Frauen tragen in der fränkischen Tradition mehrheitlich eine Bänderhaube, ein Kittelgewand und einen faltenreichen, knöchellangen Rock. Sowohl die fränkische als auch die bayerische Trachtenmode befinden sich außerhalb der Vereine im Wandel. Es gibt heute von allem klassische und moderne Varianten. Das begrüße ich. Ich bin nicht die Trachtenpolizei, sagt Weber. Wandiger sehe es ähnlich. Es gibt nicht die Tracht. Tracht drückt Zugehörigkeit aus und ist Mode, die emotional aufgeladen ist.

Ja, das war die Christina Bach mit Erst ein Cappuccino. Und jetzt habe ich noch etwas zum Oktoberfest für dieses Jahr, which fängt ja fast an, ne? So teuer wie noch nie. Eine Maß Bier kostet dieses Jahr auf dem Oktoberfest 15,90 €. Wer auf dem Oktoberfest ein Bier trinken will, muss tief in die Tasche greifen. Die Preise für eine Maß Bier steigen 2026 erneut. Die günstigste Maß gibt's ab 14,80 €. Am teuersten wird's im Armbrustschützenfestzelt und dem Löwenbräufestzelt mit 15,90 €. Man muss ja nicht hin, ne? Aber trotz der überteuerten Preise wird es bestimmt wieder voll sein. Oktoberfest ist eben Oktoberfest.

hörten Andy Burg mit dem Titel »Ich brauche ein bisschen Glück«. Als nächstes, im Bericht aus Köln, da steht hier, Hotspot der Bettelmafia sorgt seit Monaten für Ärger. Nur wenige Schritte vom Kölner Dom entfernt sorgt eine Treppe zwischen Komödienstraße und Burgmauer seit Monaten für zunehmenden Unmut bei Geschäftsleuten und Anwohnern. Immer wieder sollen sich dort größere Bettlergruppen treffen, morgens vor dem Gang in die Einkaufsstraße und am frühen Abend. Zurückbleiben nach Angaben von Anliegern regelmäßig Flaschen, Becher und Verpackungsmüll. Auch Geschäftsleute berichten davon, dass Gäste auf Restaurants, Terrassen und Passagen teilweise unangenehm angesprochen würden. Das Ordnungsamt sei bereits mehrfach informiert worden. Eine dauerhafte Verbesserung habe es bislang jedoch offenbar nicht gegeben. Heißt das jetzt in anderen Worten, scheint so, dass Bummeln, Shopping, gemütlich irgendwo Kaffee trinken in der Kölner Innenstadt out ist oder was?

Jawohl, runter vom Sofa. Darüber sang die Stefanie Hertau. Das bringt mich dann zu den Veranstaltungen. Da gehe ich erstmal in den Club der Donauschwaben, denn dort ist am Sonntag, den 18. Oktober, ein Oktoberfest. Die Jägermeisters machen an dem Nachmittag die Musik. Also rufen Sie die Theresa Marschall an, um zu buchen. 04 19 80 71 97 oder die Renate Kraus, ihre Telefonnummer 04 03 76 71 48. Und in der Barossa Valley gibt es ein Konzert. Und das ist am Sonntag, den 20. September. Es beginnt um 2 Uhr oder 14 Uhr nachmittags. In der Nuriupta Soldiers Memorial Hall, und buchen können Sie unter tribooking.com. Was anderes über den deutschen Club in Elisabeth habe ich nichts. Ich habe das weggeschmissen, Mensch. Oh. So, ich kann Ihnen nur über diese zwei Dinge berichten.

Ja, das waren die Edelseher mit Marianne aus St. Johann. Also, die Rettung kam mit einem Anruf. Ein Oktoberfest ist auch im Deutschen Club in Elisabeth am Sonntag, den 11. Oktober. Die Jägermeister unterhalten Sie dort. Falls Sie dorthin möchten, rufen Sie den Mick an, um zu buchen. 04 17 85 79 82. Ach, der Tag ist wieder gerettet, ne? Schön. Also, als nächstes habe ich dann den Simon Albers wieder, denn er hat Antworten auf das, was wir uns bestimmt auch schon oft gefragt haben. Also heute, warum haben wir alle eigentlich immer eine starke Seite und eine, die schwächer ist? Rechtshändig, Linkshändigkeit. Linksfuß, Rechtsfuß. Warum nicht alles gleich? Wir leben in einer Welt von Gleichberechtigung. Da sollte es doch jetzt langsam mal drin sein, dass wir geboren werden und alles ist gleich gut. Aber nein, wer denkt sich da schon wieder aus? Das Gehirn. Schon ganz früh im Mutterleib merkt der Körper, okay. Mit welcher Seite möchte ich heute was spezialisieren? Denn evolutionär gesehen mussten wir schnell reagieren. Wenn eine Gefahr lauert, können wir uns nicht erst überlegen, nehme ich jetzt die linke Hand zum Kämpfen oder nehme ich jetzt die rechte Hand? Ich meine, letztes Mal habe ich die linke benutzt. Heute ist ja Dienstag, da könnte ich ja mal die andere nehmen. Geht nicht. Deswegen muss das Ganze schnell gehen. Gleichzeitig muss das Gehirn auch nicht voll ausgelastet sein. Und je mehr Hände gleichberechtigt sind, desto mehr muss das Gehirn da oben arbeiten. Auch das findet das Gehirn nicht gut. Muss also Energie sparen. Und das nächste ist, würden wir beides mit beiden Händen können, ist es auch nicht perfekt. Also, wenn ihr eine starke Seite habt, dann seid froh. Es ist evolutionär so vorgesehen und völlig normal. Nächste Woche. Warum schlafen wir eigentlich manchmal auf der Couch viel besser als im eigenen Bett?

Sie hörten Claudia Jung und Nick P. mit dem Titel Sommerwein. Ja, ich hebe das Glas mit meiner rechten Hand. Das ist meine starke Seite. Aber zum nächsten Bericht. Kommt bald Theorieunterricht für E-Roller. Hintergrund sind die steigenden Unfallzahlen. Bis August wurden in Hamburg 664 E-Scooter-Unfälle registriert. 113 davon betrafen Kinder unter 14 Jahren. Pikant dabei ist, dass Kinder unter 14 Jahren im öffentlichen Verkehr eigentlich keine E-Scooter fahren dürfen. Ursachen waren die Missachtung von Ampeln, Fehler beim Einfahren in den fließenden Verkehr oder nicht angepasste Geschwindigkeit und Alkoholeinfluss. Die Stiftung spricht von einer haarsträubenden Entwicklung und kritisiert unter anderem, dass immer wieder mehrere Personen gemeinsam auf einem Roller fahren oder zusätzlich Schulranzen und anderes Gepäck transportieren. Die Hamburger Stiftung Mittagskinder fordert deshalb verpflichtenden Theorieunterricht und einen Prüfbefähigungsnachweis für Jugendliche, bevor sie mit einem E-Scooter am Straßenverkehr teilnehmen dürfen.

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